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1: Außenministerin Beate Meinl-Reisinger hat im aktuellen APA-OGM-Vertrauensindex die größten Einbußen. Sie verliert nach der Debatte um den Ausschluss von NEOS-Mitgründer Veit Dengler 11 Punkte und liegt jetzt bei minus 20. FPÖ-Chef Herbert Kickl und Finanzminister Markus Matterbauer haben das größte Plus. Kickl liegt aber mit einem Saldo von minus 36 weiterhin auf dem letzten Platz. Eine 79-jährige Urlauberin aus Deutschland ist im Wörthersee ertrunken. Die Frau ist gestern leblos im Wasser gefunden worden. Sie ist am Mittwochabend alleine schwimmen gegangen. Ein Bekannter hat sie am Donnerstag als vermisst gemeldet. Die Polizei schließt Fremdverschulden aus. Das Weltmeistertrikot von Brasiliens Fußballlegende Pelé aus dem Jahr 1958 hat für mehrere Millionen Euro den Besitzer gewechselt. Das blaue Jersey mit der gelben Nummer 10 wurde für 4,3 Millionen Euro versteigert. Teurer war bisher nur das Trikot von Diego Maradona, das er bei der WM 1986 getragen hat. Der Verwaltungsrat von PayPal hält das Übernahmeangebot von Stripe und Advent für zu niedrig. Die beiden Unternehmen haben ein Angebot über 53 Milliarden Dollar vorgelegt. PayPal hat in den letzten Jahren mit zunehmender Konkurrenz durch Apple Pay und Google Pay zu kämpfen. Ein Zusammenschluss mit Stripe würde einen der weltweit größten Anbieter für Online-Zahlungen schaffen.
2: Guten Morgen am Freitag und heute geht's nochmal heiß weiter. 26 bis 33 Grad gehen sich aus. Zeitweise gibt's auch fast überall mal Sonnenschein, aber es fängt dann an zu brodeln und die Gewitterwahrscheinlichkeit steigt und da kann's dann auch mal ordentlich nass runterkommen.
3: Das ist euer Verkehrsupdate und typisch für die Uhrzeit, geht super voran auf Österreichs Straßen. Es gibt momentan keine längeren Wartezeiten, also ich wünsche euch eine gute Fahrt.
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4: Der Image-Kaiser ist zurück. Guten Morgen am Freitag. Ihr hört 100% Popmusik aus Österreich. Heute mit mir, Florian Hörl. Starten wir rein.

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Jetzt kommt Job mit Mitten ins Herz. Guten Morgen am Freitag.

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0: Ist das der Song von Reinhard Fendrich mit dem größten Wortwitz? Ich glaube schon. Zweierbeziehung.
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0: Jetzt kommt Jo Nara. Der hat letztes Jahr im Herbst sein Debütalbum rausgebracht und arbeitet seither an seiner Bekanntheit, also am großen Durchbruch. Graubereich, den Song habt ihr hier schon kennengelernt bei Österreich. Jetzt gibt es eine neue aktuelle Single, nämlich Flugangst. Keine Sorge, es geht nicht um euren Linienflug in den Urlaub. Es geht mehr so generell um sich trauen.

Motivation für euren Freitagmorgen mit Aussichten auf euer Wochenende. Was haben wir da zum Beispiel? Tennis in Kitzbühel, wir haben Donauinsel Open Air in Wien, wir haben Marillenkirtag in Spitz und wir haben auch das Finalwochenende natürlich bei der Fußball-WM. Also ich würde sagen, grillen, chillen, Bierchen killen ist angebracht. Es ist viel, viel los. Macht es euch fein. Und jetzt kommt ein Song, der auch gute Energie mitbringt. Wir leben den Moment von Christina Stürmer.

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1: Eine 79-jährige Urlauberin aus Deutschland ist im Wörthersee ertrunken. Die Frau ist gestern leblos im Wasser gefunden worden. Sie ist am Mittwochabend alleine schwimmen gegangen. Ein Bekannter hat sie am Donnerstag als vermisst gemeldet. Die Polizei schließt Fremdverschulden aus. Außenministerin Beate Meinl-Reisinger hat im aktuellen APA-OGM-Vertrauensindex die größten Einbußen. Sie verliert nach der Debatte um den Ausschluss von NEOS-Mitgründer Veit Dengler 11 Punkte und liegt jetzt bei minus 20. FPÖ-Chef Herbert Kickl und Finanzminister Markus Matterbauer haben das größte Plus. Kickl liegt aber mit einem Saldo von minus 36 weiterhin auf dem letzten Platz. Das Weltmeistertrikot von Brasiliens Fußballlegende Pelé aus dem Jahr 1958 hat für mehrere Millionen Euro den Besitzer gewechselt. Das blaue Jersey mit der gelben Nummer 10 wurde für 4,3 Millionen Euro versteigert. Teurer war bisher nur das Trikot von Diego Maradona, das er bei der WM 1986 getragen hat. Bei den schweren Überschwemmungen im US-Bundesstaat Texas ist die Zahl der bestätigten Todesopfer auf 2 gestiegen. Mehr als 230 Menschen seien bisher von Einsatzkräften gerettet worden, sagt Gouverneur Greg Abbott bei einer Pressekonferenz. Lebensbedrohliche, katastrophale Überschwemmungen stellen heute Abend in der Nacht und bis in die frühen Morgenstunden hinein weiterhin unser Hauptrisiko dar, warnt er.
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3: Schönen guten Morgen heute am Freitag. Regnet's nicht, halten die Wolken. Sonne und Gewitter gibt's heute im Mix. Bei Sonne schwüle 35 Grad maximal, aber auch ordentliche Gewitter krachen heute durch, vor allem am Nachmittag. Teilweise auch mit Hagel, am ehesten ganz im Süden Österreichs, in der südlichen Steiermark, teilweise im Burgenland und auch in Unterkärnten.
4: Das ist euer Verkehrsupdate und es geht ganz entspannt voran, aber bei den Öffis gibt es Probleme in Niederösterreich bzw. Oberösterreich auf der Weststrecke zwischen St. Valentin und Linz. Da gibt es seit gestern Abend eine Stellwerkstörung, da fallen heute bis zum Vormittag einige Züge aus. Also checkt da auf jeden Fall, ob euer Zug fährt. Ansonsten läuft's. Ich wünsche euch eine gute Fahrt.
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5: Guten Morgen am Freitag. Es ist Sommer, es kommt das Wochenende und coole Events gibt's auch. Und die Musik, die passt perfekt. Was willst du mehr? Vielleicht 4 Tage Woche bei vollem Gehalt? Ja, aber sonst läuft bei uns. Hier ist Radio Rot-Weiß-Rot mit Florian Hörl.

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1: Julian the Play unterwegs am Rollercoaster, also auf der Achterbahn. Brauche ich persönlich jetzt weniger. Im Wiener Prater spare ich mir da einen Haufen Geld und gebe es dann für Süßigkeiten aus. Jetzt kommt der Hansi Lang, Ich spiele Leben. Der hat Anfang der 80er zur selben Zeit wie der Falco im Wiener O4 seine Erfolge gefeiert. Ich muss sagen, das muss eine wahnsinnig geile Zeit gewesen sein.

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0: Meier von Haley Deinberg, der mal ein Album zum Thema Mist, also Müll, gemacht hat und es dann auch am Mistplatz in Wien präsentiert hat.
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0: Wir haben ein Faible für frische neue Popmusik und ist es nämlich wichtig, dass ihr nicht nur eure liebsten Lieder aus den letzten Jahrzehnten hört, sondern auch die neuen Lieder für die kommenden Jahrzehnte findet. McAnn, jetzt mit High.

0: der Ostbahnkurti und die Chefparty. Jetzt kommen Pizzerra und Jaus und die beiden faszinieren mich tatsächlich. Alles, was die angreifen, ist irgendwie immer erfolgreich. Musik machen sowieso, Kabarett machen sowieso oder eben auch Filme machen. Alles ist immer wirklich top, top, top. Und auch ihr neuer Song ist ein sofortiger Klassiker, wenn du mich fragst. Und passt halt perfekt zu so einem Sommerwochenende. Clash, Colds, Bier.
1: Einen fantastischen Sommer wünscht euch der Pauli von Pizzerra und Jaus und ganz, ganz viel Spaß, gute Unterhaltung, die schönsten Momente mit euren Liebsten und unserer Single, a Clash, Colds, Bier.
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1: Die SPÖ will das UVP-Gesetz überarbeiten. Hintergrund sind die Pläne für eine Erweiterung des in Bau befindlichen Google-Rechenzentrums in Kronsdorf in Oberösterreich. Rechenzentren seien keine Vorhabenskategorie im Umweltverträglichkeitsprüfungsgesetz und da das Projekt die UVP-Schwellenwerte nicht erreiche, sei es auch nicht UVP-pflichtig, kritisiert SPÖ-Umweltsprecherin Julia Herr. Sie will das Thema daher in die aktuell laufenden Verhandlungen über die Novelle des UVP-Gesetzes einbringen. Eine 79-jährige Urlauberin aus Deutschland ist im Wörthersee ertrunken. Die Frau ist gestern leblos im Wasser gefunden worden. Sie ist am Mittwochabend alleine schwimmen gegangen. Ein Bekannter hat sie am Donnerstag als vermisst gemeldet. Die Polizei schließt Fremdverschulden aus. Sturm Graz eröffnet am Dienstag die neue Fußballsaison aus österreichischer Sicht. In der zweiten Runde der Champions League-Qualifikation empfängt Österreichs Vizemeister Schottland. Wie zuletzt geht Sturm die Saison an, ohne einen Tabellenplatz auszugeben. Lediglich das Erreichen eines internationalen Startplatzes ist das Ziel des Clubs, der in den jüngsten 5 Saisonen nie schlechter als Liga Zweiter war. Außenministerin Beate Meinl-Reisinger hat im aktuellen APA-OGM-Vertrauensindex die größten Einbußen. Sie verliert nach der Debatte um den Ausschluss von NEOS-Mitgründer Veit Dengler 11 Punkte und liegt jetzt bei minus 20. FPÖ-Chef Herbert Kickl und Finanzminister Markus Matterbauer haben das größte Plus. Kickl liegt aber mit einem Saldo von minus 36 weiterhin auf dem letzten Platz.
2: Schönen guten Morgen heute am Freitag und je heißer es wird, umso höher die Gewitterwahrscheinlichkeit. Heute maximal 35 Grad und Wärmegewitter inklusive Hagel haben sich halt auch schon angekündigt. Am ehesten im Süden Österreichs. Heute Nachmittag kann es sehr ungemütlich werden. In Unterkärnten, in der südlichen Steiermark und im Burgenland.
3: Das ist euer Verkehrsupdate und typisch für die Uhrzeit, geht super voran auf Österreichs Straßen. Es gibt momentan keine längeren Wartezeiten, also ich wünsche euch eine gute Fahrt.
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4: Einen guten Start in den Freitag und hoffentlich auch bald einen Start ins Wochenende. Ich bin der Florian Hörl, ihr hört Radio Rot-Weiß-Rot.

0: Grüß euch am Freitagmorgen. Ihr erlebt jetzt einen kleinen Fanboy-Moment mit mir gemeinsam. Ich mag nämlich die Band Laurenz Nikolaus sehr, sehr gern, weil zum Beispiel Malediven heuer mein absoluter Sommerhit.
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0: Oh. Ich liebe den Song. Und heute kommt schon die nächste lässige Nummer der Band raus. Kalifornien heißt sie und es geht darum, ja, dass vermeintlich in den USA alles besser ist, bis du dann letztendlich drauf kommst, wo du eigentlich tatsächlich hingehörst.
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0: Juhu!

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0: Ich finde ja Cabrios etwas überbewertet. Das stellst du in der Vorstellung immer besser vor, als es dann im echten Leben tatsächlich ist. Und einen Sonnenbrand auf den Oberschenkeln hast du auch sofort.
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0: Außer es handelt sich um ein rosa Cabrio und kommt von Jakob Elias.
2: Es geht jetzt nicht um ein rosa Cabrio per se, sondern das Cabrio steht so eher als Symbolbild für Freiheit, bisschen Jugendrebellion auch und auch so Realitätsflucht vielleicht ein bisschen. Und ja, einfach den Sommer aufs Land fahren, weg von der Stadt.
0: Seine aktuelle Single, mehr oder weniger gemeinsam mit seinen Fans entstanden. Die haben über Social Media nämlich den Anstoß dazu gegeben.

0: Do, Mitch, don't say no. Jetzt kommt ein Song über die aktuell lebenswerteste Stadt der Welt und das ist zum zweiten Mal in Folge Kopenhagen in Dänemark geworden. Wien war es davor und ist dieses Mal auf Rang 2. Alle Achtung singen jetzt eben über Kopenhagen, aber es geht tatsächlich weniger um die Stadt selber als um die Begleitung dorthin.
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1: Die SPÖ will das UVP-Gesetz überarbeiten. Hintergrund sind die Pläne für eine Erweiterung des in Bau befindlichen Google-Rechenzentrums in Kronsdorf in Oberösterreich. Rechenzentren seien keine Vorhabenskategorie im Umweltverträglichkeitsprüfungsgesetz und da das Projekt die UVP-Schwellenwerte nicht erreiche, sei es auch nicht UVP-pflichtig, kritisiert SPÖ-Umweltsprecherin Julia Herr. Sie will das Thema daher in die aktuell laufenden Verhandlungen über die Novelle des UVP-Gesetzes einbringen. Ein 56-jähriger Motorradfahrer ist gestern im Innviertel bei einer Kollision mit einem Alkoholenker tödlich verletzt worden. Der Autofahrer hatte 1,3 Promille. Der 56-Jährige wurde vom Motorrad geschleudert und ist gegen eine Gartenmauer geprallt. Er ist im Krankenhaus verstorben. Sturm Graz eröffnet am Dienstag die neue Fußballsaison aus österreichischer Sicht. In der zweiten Runde der Champions League-Qualifikation empfängt Österreichs Vizemeister Schottland. Wie zuletzt geht Sturm die Saison an, ohne einen Tabellenplatz auszugeben. Lediglich das Erreichen eines internationalen Startplatzes ist das Ziel des Clubs, der in den jüngsten 5 Saisonen nie schlechter als Liga-Zweiter war. Fast jede zweite mittelständische Firma in Österreich braucht bis 2030 eine Nachfolgelösung. Das zeigt eine aktuelle Umfrage von Kreditreform. Besonders betroffen sind Betriebe in Oberösterreich und Salzburg. Die klassische Übergabe an die nächste Generation in der Familie wird dabei zunehmend seltener. 40% der Unternehmen planen bereits einen Verkauf an Investoren oder das Management.
2: Schönen guten Morgen heute am Freitag und jetzt schon so warm draußen. Die Temperaturen steigen weiter. Bis zu 35 Grad gehen sich heute aus. Und Achtung, Gewitterwolken kommen heute im Süden Österreichs. Am Nachmittag in der südlichen Steiermark, in Unterkärnten und in Teilen vom Burgenland. Da kann es teilweise auch richtig arg hageln. Sonne und Gewitter dann auch im Mix am Wochenende.
3: Der Blick auf Österreichs Straßen und da läuft es weiterhin ganz gut. Eine Meldung habe ich für euch in Oberösterreich, A1 Richtung Salzburg zwischen Oberwang und Mondsee. Da gab es einen Unfall, deswegen ist da aktuell nur die linke Fahrspur frei und es beginnt sich schon ein bisschen zu stauen. Ansonsten läuft's. Ich wünsche euch eine gute Fahrt.
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4: Servus am 17. Juli. Was steht bei euch an heute und vor allem am Wochenende? Wir sind dabei und machen die Musik. Jetzt und immer. Das ist Radio Rot-Weiß-Rot mit Florian Hörl.

Nina Regen, Jona, ey, hat auch Socken machen lassen mit einer Textpassage aus dem Lied. Gescheit ist nicht, aber wurscht ist auch, steht da drauf. Finde ich sehr, sehr gut und feiere ich sehr. Jetzt kommt der Wilfried, der auch viel Humor in seine Musik packt und dennoch beides gekonnt hat, nämlich auch die leisen Töne. Wir hören jetzt Heidelbeeren, High geschrieben wie hoch auf Englisch.

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0: Tanz, Tanz, Tanz von der ERV. Für mich die kultigste Band Österreichs.
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0: Und jetzt kommt das kultigste musikalische Schwestern-Trio aus Oberösterreich, das Popmusik macht, nämlich die Boxrucker Sisters.
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0: Soda Zitron ist ihr aktueller Song, Sommer zum Hören.
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0: Nix ist fix. Das kannst du jetzt sehen, wie du willst. Kannst schlecht sehen, weil man sich auf nix verlassen kann. Das kannst du aber auch gut sehen, weil es immer noch eine Chance gibt. Oder, wie es Zweitfrau jetzt zum Ausdruck bringen, alles dreht sich. Die Frage ist nur, wo kommt es zum Liegen?
1: Können wir

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1: Der geplante Ausbau des Google-Rechenzentrums in Kronsdorf könnte deutlich mehr Strom verbrauchen als bisher bekannt. Laut der Netz Oberösterreich würde der Stromverbrauch der zweiten Ausbaustufe bei 4,4 Terawattstunden liegen. Das ist fast ein Drittel des gesamten Stromverbrauchs von Oberösterreich. Die SPÖ fordert jetzt eine Überarbeitung des UVP-Gesetzes, um Rechenzentren strenger zu prüfen. Ein 21-jähriger Kroate ist gestern Abend mit seinem Auto im Wörthersee gelandet. Laut Polizei dürfte er auf der Süduferstraße bei Aun zu schnell unterwegs gewesen sein. Der Lenker konnte sich leicht verletzt ans Ufer retten. Das Auto musste von der Feuerwehr geborgen werden. Ein Alkotest war negativ. Die FIFA vergibt heuer erstmals Ringe an die Fußball-Weltmeister. Neben der WM-Trophäe und den Goldmedaillen erhält das Siegerteam der Weltmeisterschaft also einen weiteren Preis. Eine Seite des Rings soll die WM-Trophäe zeigen, die andere die Identität des Teams widerspiegeln. Die Inflation in Österreich ist im Juni weiter gesunken. Laut Statistik Austria liegt die Teuerungsrate bei 3,2%. Im Mai waren es noch 3,7%. Besonders bei Treibstoffen und Heizöl sind die Preise weniger stark gestiegen.
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3: Schönen Freitag mit den Wetteraussichten. Zeitweise Sonne, aber auch Wolken mit dabei. Am Vormittag teilweise schon gewitterige Regenschauer. Und die werden am Nachmittag mehr und teilweise ziemlich heftig. Stellenweise Unwettergefahr, vor allem in den Alpen und im Südosten. Bei 27 bis 35 Grad maximales Wochenende wird unbeständig. Teilweise nass, vor allem der Sonntag. Da kann es dann überall Regen und Gewitter geben.
4: Das ist der Blick auf Österreichs Straßen und da läuft es weiterhin richtig gut, aber bei den Öffis gibt es Probleme in Niederösterreich bzw. Oberösterreich auf der Weststrecke zwischen St. Valentin und Linz. Da gibt es seit gestern Abend eine Stellwerkstörung, da fallen heute bis zum Nachmittag einige Züge aus, also checkt da auf jeden Fall, ob euer Zug eh fährt. Ansonsten läuft's. Ich wünsche euch eine gute Fahrt.
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5: Servus, Freitagvormittag. Ein bisschen noch die Stunden erfüllen und dann die Sehnsüchte, nämlich nach dem Wochenende. Ich bin Florian Hörl, ich bleibe an eurer Seite.

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0: Liebe, nur so ein Gefühl. Apropos Gefühl, ich habe ein Gefühl, als ob ich jetzt was Süßes brauche.
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0: Die 80er waren wahrscheinlich ein wahnsinnig magischer Ort. Zumindest in retrospektiven Dingen. Wenn man sich so ein bisschen zurückerinnert, war es wahrscheinlich schöner, als es in echt gewesen ist. Aber gerade was die Musik angeht, hat sich viel getan und es haben sich auch sehr, sehr viele ausprobiert. Zum Beispiel Günther Mo Mokesch. Der hat einen Song gecovert, den es in den USA schon länger gibt. Und der wahnsinnig sehnsüchtig und richtig schön zum Reinlehnen klingt, nämlich Spanish Harlem. Gibt's jetzt euer Radio Rot-Weiß-Rot Zuckerl für diesen Freitag.
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1: Neue Musik aus Österreich. Deine Schwester. Keine Sorge, das ist keine Beleidigung, so heißt die Musikerin und Alltagsliebe heißt der Song. Jetzt kommen Wanda und um die ist es ja in letzter Zeit sehr, sehr ruhig gewesen. Letztes Jahr vor Weihnachten ihr obligatorisches Konzert des Jahres gegeben. Heuer werden sie das genauso machen. Und sonst, ja, halt Marco Wanda hat ein Buch geschrieben, ist damit unterwegs. Aber prinzipiell machen sie eine Pause, haben aber versprochen, an einem neuen Album zu arbeiten. Ich bin gespannt. Hier ist Kulam.

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1: Die Inflation in Österreich ist im Juni weiter gesunken. Laut Statistik Austria liegt die Teuerungsrate bei 3,2%. Im Mai waren es noch 3,7%. Besonders bei Treibstoffen und Heizöl sind die Preise weniger stark gestiegen. Eine 60-jährige Deutsche ist gestern Abend in Hochfilzen in Tirol von drei Hunden attackiert und verletzt worden. Die Frau hat sich laut Polizei zu einem Bauernhof begeben. Als eine 50-jährige Landsfrau die Haustür öffnet, fallen ihre drei Hunde plötzlich über die 60-jährige her. Die 50-jährige und Nachbarn schreiten ein und können die Tiere schließlich von der Frau abbringen. Das Opfer erleidet Verletzungen an beiden Beinen und einem Arm. Die FIFA vergibt heuer erstmals Ringe an die Fußball-Weltmeister. Neben der WM-Trophäe und den Goldmedaillen erhält das Siegerteam der Weltmeisterschaft also einen weiteren Preis. Eine Seite des Rings soll die WM-Trophäe zeigen, die andere die Identität des Teams widerspiegeln. Fast jede zweite mittelständische Firma in Österreich braucht bis 2030 eine Nachfolgelösung. Das zeigt eine aktuelle Umfrage von Kreditreform. Besonders betroffen sind Betriebe in Oberösterreich und Salzburg. Die klassische Übergabe an die nächste Generation in der Familie wird dabei zunehmend seltener. 40% der Unternehmen planen bereits einen Verkauf an Investoren oder das Management.
2: Schönen Freitag mit den Wetteraussichten. Sonne ja, Wolken allerdings auch ja und teilweise schon gewitterige Regenschauer. Die werden am Nachmittag mehr und teilweise heftiger. Stellenweise dann Unwettergefahr, vor allem in den Alpen und im Südosten. Es wird nochmal heiß mit bis zu 35 Grad. Das Wochenende nicht mehr ganz so heiß. Unbeständig, vor allem am Sonntag kann es dann überall Regen und Gewitter geben.
3: Der Blick auf Österreichs Straßen und da läuft es weiterhin am Freitag richtig gut. Eine Meldung habe ich für euch in der Steiermark, B320 Richtung Liezen. Bei Schladming braucht ihr gerade im Baustellenbereich 15 Minuten länger. Ansonsten alles frei. Ich wünsche euch eine gute Fahrt.
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Heute ist Freitag. Das heißt, heute habt ihr wieder ein Date mit einem gut informierten Tiroler. Die Radio Rotersrot Charts mit Peter Schweiger. Der weiß, wer heute wieder ganz oben landet und wer wieder in die Charts neu eingestiegen ist. Da gibt es nämlich einen Song, der war schon mal drinnen, war dann draußen und ist jetzt wieder drinnen und ist reingerutscht. Hört rein, heute ab 17 Uhr die Radio Rot-Weiß-Rot Charts und ein paar Neuvorstellungen gibt's auch.

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1: Holzer liebt den Neusiedler See, können wir aber verstehen, oder? Julian Le Play kommt jetzt mit dem Song, der besonders ist, aus mehreren Gründen, nämlich Mr. Spielberg. Der ist 2012 rausgekommen, in einer Zeit, in der die Popmusik aus Österreich tatsächlich nicht wirklich interessant gewesen ist in der breiten Öffentlichkeit. Dieser Song hat das dann geändert und die Tür aufgestoßen. Und dieser Song hat auch seine Karriere gestartet. Und das, obwohl dem Musiker selbst der Song ein Rätsel ist.
2: Wenn ich ehrlich bin, habe ich keine Ahnung, was dieser Song bedeutet. Das waren einfach, als ich begonnen habe, Lieder zu schreiben, habe ich einfach gut klingende Sätze aneinander gereiht.
1: Ja, und jetzt ist er eine Legende, der Song, beziehungsweise Kult auf alle Fälle. Mr. Spielberg, Julian Le Play.

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ich selbst sein. Wurscht, ob das jetzt so oder so ist und ob ich da jetzt ab und zu Mainstream bin oder dagegen oder was auch immer. Bleibt's bei euch. Vera singt auch davon. Anders.

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1: Der MFG droht eine saftige Strafe wegen verspäteter Spendenmeldungen. Der Rechnungshof hat heute mitgeteilt, dass die Partei ihren Rechenschaftsbericht für 2023 zu spät abgegeben hat. Außerdem wurden 3 Kleinspenden in Höhe von insgesamt 700 Euro nicht wie vorgeschrieben gemeldet. Jetzt drohen Geldstrafen von bis zu 50.000 Euro. In Großbritannien wird jetzt ein Gesetz verabschiedet, das den Verkauf von Energydrinks an Kinder und Jugendliche unter 16 Jahren verbietet. Auch in Österreich gibt es immer wieder derartige Diskussionen. Ein generelles Verbot gibt es nicht, nur eine Empfehlung. Bei einem Testkauf von Foodwatch Österreich wurde nun Kindern bei der Restaurantkette McDonald's ein derartiges Getränk überlassen, kritisiert die NGO heute. Der norwegische Fußballstar Erling Haaland hat mit etwas Verspätung eine Einladung von Spider-Man-Darsteller Tom Holland angenommen. Holland hat in der Tonight Show von Jimmy Fallon erzählt, dass er Haaland eine Einladung zum Abendessen per Instagram-Privatnachricht geschickt habe. Haaland habe aber nicht reagiert. Nun kommentiert Haaland den Ausschnitt der Sendung bei Instagram. Abendessen-Einladung akzeptiert, ein bisschen spät. Sag nur den Ort, sagt er. Der geplante Ausbau des Google-Rechenzentrums in Kronsdorf könnte deutlich mehr Strom verbrauchen als bisher bekannt. Laut der Netz Oberösterreich würde der Stromverbrauch der zweiten Ausbaustufe bei 4,4 Terawattstunden liegen. Das ist fast ein Drittel des gesamten Stromverbrauchs von Oberösterreich. Die SPÖ fordert jetzt eine Überarbeitung des UVP-Gesetzes, um Rechenzentren strenger zu prüfen.
2: Schönen Freitag mit den Wetteraussichten. Zeitweise Sonne, aber auch einige Wolken mit dabei. Jetzt in den nächsten Stunden vermehrt Regen und Gewitter. Obacht kann teilweise heftig werden. Stichwort Unwettergefahr, vor allem in den Alpen und im Südosten bei bis zu 35 Grad. Ziemlich schwül heute. Das Wochenende unbeständig, nicht mehr ganz so heiß. Vor allem der Sonntag kann dann überall Regen und Gewitter bringen.
3: Das ist euer Verkehrsupdate, der Blick auf Österreichs Straßen. Wir starten in Salzburg, B169 Richtung Mittersill. Zwischen Schütteldorf und Fürth braucht ihr gerade eine halbe Stunde länger. Und auch in der Steiermark, B320 Richtung Liezen bei Schladming, braucht ihr immer noch 15 Minuten länger im Baustellenbereich. Und in Niederösterreich bei der Ausreise bei Drasnoven wartet ihr gerade 20 Minuten. Ansonsten läuft's, ich wünsche euch eine gute Fahrt.
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4: Freitagmittag, Mahlzeit und Servus. Seid ihr schon lange da oder seid ihr frisch dazugestoßen bei Radio Rot-Weiß-Rot? Wir sind an eurer Seite mit 100% Popmusik aus Österreich.

Also die Tapser kriegst du wahrscheinlich auch eher schwer weggewischt. Eine Grille auf der Brille von Werner Zauner. Einfach Lisa kommt jetzt. Da frage ich mich, wie dieser Künstlername zustande gekommen ist. Wahrscheinlich lang überlegt und dann gesagt, geh, weißt was, nimm mal einfach Lisa. Der Song, der jetzt kommt, heißt Waikiki Beach. Diesen Beach findet ihr auf Honolulu, Hawaii, USA. Aber das passende Feeling, das gibt's jetzt im Radio. Hey.

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1: Martin Schmiederer, vom Namen her könnte es mein Nachbar sein, daheim in Salzburg, aber er kommt aus der Steiermark, ist aber ein sehr, sehr typischer österreichischer Name. Jetzt kommt der Josh mit einem Song, den ich schon länger nicht mehr in der Sendung gehabt habe. Espresso und Chianti. Bitte beides, bitte in der Reihenfolge.

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10: Ihr seid noch unsicher, was ihr am Wochenende starten sollt. Wenn ihr in Partylaune seid, es läuft die Stroblerwiesen und es läuft in Wien das Donauinsel Open Air. Wenn ihr Sport wollt, dann schaut zum Tennis nach Kitzbühel und wenn ihr Genuss wollt, dann zum Spitzer Marillenkirchtag. Der Noah ist auch noch nicht ganz sicher. Der singt Ja, Nein, Vielleicht.

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1: In Großbritannien wird jetzt ein Gesetz verabschiedet, das den Verkauf von Energy Drinks an Kinder und Jugendliche unter 16 Jahren verbietet. Auch in Österreich gibt es immer wieder derartige Diskussionen. Ein generelles Verbot gibt es nicht, nur eine Empfehlung. Bei einem Testkauf von Foodwatch Österreich wurde nun Kindern bei der Restaurantkette McDonald's ein derartiges Getränk überlassen, kritisiert die NGO heute. Der MFG droht eine saftige Strafe wegen verspäteter Spendenmeldungen. Der Rechnungshof hat heute mitgeteilt, dass die Partei ihren Rechenschaftsbericht für 2023 zu spät abgegeben hat. Außerdem wurden 3 Kleinspenden in Höhe von insgesamt 700 Euro nicht wie vorgeschrieben gemeldet. Jetzt drohen Geldstrafen von bis zu 50.000 Euro. Der geplante Ausbau des Google-Rechenzentrums in Kronsdorf könnte deutlich mehr Strom verbrauchen als bisher bekannt. Laut der Netz Oberösterreich würde der Stromverbrauch der zweiten Ausbaustufe bei 4,4 Terawattstunden liegen. Das ist fast ein Drittel des gesamten Stromverbrauchs von Oberösterreich. Die SPÖ fordert jetzt eine Überarbeitung des UVP-Gesetzes, um Rechenzentren strenger zu prüfen. Der norwegische Fußballstar Erling Haaland hat mit etwas Verspätung eine Einladung von Spider-Man-Darsteller Tom Holland angenommen. Holland hat in der Tonight Show von Jimmy Fallon erzählt, dass er Haaland eine Einladung zum Abendessen per Instagram-Privatnachricht geschickt habe. Haaland habe aber nicht reagiert. Nun kommentiert Haaland den Ausschnitt der Sendung bei Instagram. Abendessen-Einladung akzeptiert, ein bisschen spät. Sag nur den Ort, sagt er.
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3: Schönen Freitag mit den Wetteraussichten. Zeitweise Sonne, aber auch einige Wolken mit dabei. Jetzt in den nächsten Stunden vermehrt Regen und Gewitter. Obacht kann teilweise heftig werden. Stichwort Unwettergefahr, vor allem in den Alpen und im Südosten, bei bis zu 35 Grad ziemlich schwül heute. Das Wochenende unbeständig, nicht mehr ganz so heiß. Vor allem der Sonntag kann dann überall Regen und Gewitter bringen. Wir werfen einen Blick auf die Straßen und da ist einiges los. Wir sind in Niederösterreich. S1 Richtung Schwechat, Sperre des Tunnel Vösendorf nach einem Tankwagenunfall. Es staut bis auf die A21 nach Brunn zurück. Ausweichen geht hier über die Tangente und die A4. Wien, Tangente Richtung Kagran, staut zwischen Lahrbergtunnel und dem Knoten Prater. In der Gegenrichtung steht ihr zwischen Hirschstetten und dem Knoten Prater. Innerstädtisch auch viel los, zum Beispiel auf der Brigitte-Nauer-Lände, Altmannsdorfer Straße statt auswärts oder auch am Wiedner- und Landstraße und dem Margaretengürtel. Oberösterreich A7 Richtung Westautobahn, Stau zwischen der Wiener Straße und der Salzburger Straße. Ebenfalls Stop and Go auf der Umfahrung Traun bei Heid. Salzburg noch A1 Richtung Salzburg, bei Salzburg Mitte abschnittsweise Stau an der Baustelle plus 15 Minuten. Gute Fahrt wünsche ich.
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4: Mahlzeit, Melanie Seester.
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Musikwünsche für den Freitagnachmittag? Gerne her damit. Ich bin offen dafür, solange es 100% Musik aus Österreich sind, denn dafür stehen wir hier auf Radio Rot-Weiß-Rot. Schickt mir einfach eine WhatsApp-Sprachnachricht. Was möchtet ihr hören? Wie können wir euch den Freitagnachmittag versüßen? Den Link zum Chat gibt's auf rotweißrot.fan. Yeah.

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Karur, das war eine ganz neue Nummer hier auf Radio Rot-Weiß-Rot von Rubin. Ich hoffe, ihr habt am Wochenende eure Ruhe, könnt entspannen. Die Woche so ein bisschen, weiß ich nicht, verarbeiten. Einfach so ein bisschen durchschnaufen, wenn es dann am Montag wieder losgeht. Wir begleiten euch für euren Start ins Wochenende natürlich mit 100% Musik aus Österreich hier auf Radio Rot-Weiß-Rot. Das ist Boris Bukowski.

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3: Bei diesem Song muss ich sofort an die Nina denken. Und wisst ihr, was ich jetzt mache? Ich schreibe ihr, ob wir uns jetzt wieder mal treffen. Man muss ab und zu solche Auslöser nützen, dass man dann wirklich handelt. Weil ihr kennt es doch, Erwachsenenfreundschaften sind doch alle gleich. Ne? Man sagt, es wäre so schön, wenn wir uns wieder mal sehen und keiner macht das aus. Und dann geht der Sommer vorbei und man hat irgendwie keine Zeit miteinander verbracht. Deswegen, wenn es euch auch so geht, schreibt es am besten jetzt genau dieser einen Freundin. Hi, hier ist Radio Rot-Weiß-Rot.

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1: Die Inflation in Österreich ist im Juni weiter gesunken. Laut Statistik Austria liegt die Teuerungsrate bei 3,2%. Im Mai waren es noch 3,7%. Besonders bei Treibstoffen und Heizöl sind die Preise weniger stark gestiegen. Der Waldbrand bei Werfer im Salzburger Pongau ist erneut aufgeflammt. Die Einsatzkräfte mussten großflächig Wurzeln aus dem Boden entfernen, um eine unterirdische Ausbreitung des Feuers auszuschließen. Außerdem wurde das Areal mit Hilfe von Löschrucksäcken durchnässt. Die Feuerwehr geht davon aus, dass die Maßnahmen erfolgreich waren. Zwei Justizwachebeamte der Justizanstalt Stein sind am Vormittag von einem Insassen schwer verletzt worden. Einer der Betroffenen befindet sich im Spital. Der zweite Beamte konnte nach der Erstversorgung in häusliche Pflege entlassen werden. Der Insasse, ein 23-jähriger Russe, ist seit kurzem erst in Stein. Die Wiener Polizei fahndet derzeit intensiv nach einem 40-jährigen Mann, der seine Ex-Frau und seine Kinder in Wien-Floridsdorf attackiert haben soll. Der Mann hat die 36-jährige Frau aus dem Aufzug eines Mehrparteienhauses gezerrt und geschlagen. Auch der Bub wurde bei dem Vorfall verletzt. Der Täter ist noch auf der Flucht.
2: Schönen Freitagnachmittag mit den Wetteraussichten. Ja, leider nicht mehr ganz ungetrübt der Nachmittag. Der bringt vor allem etliche Regenschauer und Gewitter, die teilweise sehr heftig ausfallen können, vor allem in den Alpen und im Südosten. Dazu schwül jetzt noch bei bis zu 35 Grad. Das Wochenende wird ein bisschen unbeständiger, nicht ganz so heiß und nass, vor allem der Sonntag. Ein Blick auf die Straßen, da ist einiges los. Wir sind in Niederösterreich. S1 Richtung Schwechat, Sperre des Tunnel Vösendorf nach einem Tankwagenunfall. Staut bis die A21 bis nach Gieshübel zurück. Ausweichen geht über die Tangente und die A4. Wien-Tangente Richtung Kagran, Stau hier zwischen Laberg-Tunnel und dem Knoten Prater. In der Gegenrichtung zwischen Hirstetten und dem Knoten Prater. Stau gibt es außerdem auf der A4 statt einwärts ab der Reichsbrücke. Auch innerstädtisch etliche Staupunkte, zum Beispiel auf der Altmannsdorfer Straße statt auswärts oder abschnittsweise am Gürtel. Oberösterreich A7 Richtung Westautobahn, Stau zwischen Wiener Straße und der Salzburger Straße sowie auf der Umfahrung Traun bei Heid. Salzburg A1 Richtung Wien bei Salzburg Mitte und Wallersee abschnittsweise Stau in der Baustelle plus 30 Minuten. Gute Fahrt wünsche ich und viel Geduld.
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3: Kurz nach zwei. Hallihallo. Melanie Seester.

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0: Sein Künstlername ist simpel, sehr kurz, hat nur zwei Buchstaben, Mo. Und ich wollte wissen, wie er dazu gekommen ist. Vielleicht gibt es eine Geschichte, war das dein Spitzname früher oder wie hast du dich für diesen Künstlernamen entschieden?
1: Ja, das ist ziemlich simpel in Wirklichkeit. Mit Mokisch habe ich mir gedacht, kann man nicht für anfangen. Und irgendwas musste her. Und damals war Mo so wie heute ist das übrigens wahnsinnig verbreitet. Man sieht Autoverleihfirmen, die so heißen, Modebrands, die so heißen. Damals gab es das eigentlich nicht. Es gab Mo mit E hinten als Musical und sonst gab es da nichts. Und ich habe gedacht, das nehme ich. Das gefällt mir. Mo, das nehme ich.
0: Mo, gemeinsam jetzt mit Sabine Stieger auf Radio Rot. Dann Eiche Summer. Das sind 100% Musik aus Österreich für euren Freitagnachmittag hier auf Radio Rot.

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Plus Sterneclown oder so. Dem darf man nicht nur zu seinem neuen Song gratulieren, sondern auch zur Hochzeit. Das hat er ganz still und heimlich gemacht und dann auch einige Wochen für sich behalten, bis er das dann auf Instagram geteilt hat und alle waren so, was ist hier passiert? Und du hast gar nichts gesagt, aber es ist so schön, dass es die beiden halt dieses Glück zuerst mal für sich behalten wollten. Schönen Freitagnachmittag, hier ist Radio Rot-Weiß-Rot und das ist Jakob Elias für euch. Versuch.

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6: Der Andi ist ein großer Ambros-Fan. Und jetzt wollte ich von ihm wissen, was denn sein Lieblingssong ist.
7: Na, beim Ambros gibt es eigentlich kein Favorite-Lied, weil der ist eine Ikone seit über 50 Jahren.
6: Na, dann lass dich überraschen. Ich spiele dir gleich einen Wolfgang Ambros-Song. Vorher noch Blutschink.
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1: Die Inflation in Österreich ist im Juni weiter gesunken. Laut Statistik Austria liegt die Teuerungsrate bei 3,2%. Im Mai waren es noch 3,7%. Besonders bei Treibstoffen und Heizöl sind die Preise weniger stark gestiegen. Der Waldbrand bei Werfer im Salzburger Pongau ist erneut aufgeflammt. Die Einsatzkräfte mussten großflächig Wurzeln aus dem Boden entfernen, um eine unterirdische Ausbreitung des Feuers auszuschließen. Außerdem wurde das Areal mit Hilfe von Löschrucksäcken durchnässt. Die Feuerwehr geht davon aus, dass die Maßnahmen erfolgreich waren. 90% der Grundwasserpegel in Österreich sind derzeit niedrig bzw. sehr niedrig. Auf die großflächige Versorgung der Bevölkerung mit Wasser hat das aber keine Auswirkungen. Laut Umweltministerium kann es aber zu Spitzenzeiten, also wenn gleichzeitig besonders viel Wasser entnommen wird, zu Engpässen kommen. Zwei Justizwachebeamte der Justizanstalt Stein sind am Vormittag von einem Insassen schwer verletzt worden. Einer der Betroffenen befindet sich im Spital. Der zweite Beamte konnte nach der Erstversorgung in häusliche Pflege entlassen werden. Der Insasse, ein 23-jähriger Russe, ist seit kurzem erst in Stein.
2: Echt heiß und richtig schwül der Freitag. 27 bis 35 Grad. Am angenehmsten noch im Westen Österreichs. Und es sind leider auch ein paar Hitzegewitter möglich. Heftig krachen wird es in den nächsten Stunden im Süden des Landes. Ab zum Wettertrend. Morgen, Gott sei Dank, nicht mehr allzu heiß. Am wärmsten der Samstag in Wien, Niederösterreich, Burgenland mit bis zu 32 Grad maximal. Aber unbeständig bleibt's auch am Sonntag. Wir schauen zu euch auf die Straßen am Freitagnachmittag und starten gleich in Niederösterreich. S1 Richtung Schwechat, Sperre des Tunnels Vösendorf nach einem Tankwagenunfall, Stau bis auf die A21 nach Hinterbrühl zurück. Es dauert fast eine Stunde länger, ausweichen geht am besten über die Tangente und die A4. Wien A23 Richtung Kagran, Stau zwischen dem Labergtunnel und dem Knoten Prater. Und A23 jetzt Richtung Südautobahn, Stau zwischen Hirstetten und dem Knoten Prater. Stau gibt es auch auf der A4 statt einwärts ab der Reichsbrücke. Oberösterreich A7 Richtung Westautobahn, Stau zwischen der Wiener Straße und der Salzburger Straße. Stau auch auf der Umfahrung Traun bei Heiz. Gute Nerven und gute Fahrt.
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3: Kurz nach drei haben wir es schon. Hallihallo, Melanie See ist da. Ich bringe euch durch den Freitagnachmittag mit Josh. Sag ab.

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1: Was sind eigentlich aktuell eure beliebtesten Songs aus Österreich? Das finden wir heute zusammen heraus, ab 17 Uhr hier auf Radio Rot-Weiß-Rot. Der Peter Schweiger ist wieder aus dem Urlaub zurück und der hat die Top 10 der Radio Rot-Weiß-Rot-Charts mit dabei. Also unbedingt dranbleiben. Hier gibt es nämlich 100% Musik aus Österreich. Bis dann noch.

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0: Ich habe mir was bestellt. Ich habe ein Packerl bekommen. Ich war sehr motiviert, als ich es bestellt habe, muss ich sagen. Und dann kommt dieses Riesenpackerl und ich war so, nein, nein, bitte nicht. Jetzt habe ich nämlich keine Ausrede mehr, dass ich zum Sport gehen kann, beziehungsweise zu Hause Sport machen kann. Ich mir so eine riesengroße Fitnessmatte bestellt und mein erster Gedanke war, wie sie da war, jetzt habe ich keine Ausrede mehr. Tja, so ist es wirklich. Also ja, es lebe der Sport. Schönen Freitagnachmittag, hier ist Radio Rot-Weiß-Rot mit einem ganz neuen Song für euch.
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Schönen Freitagnachmittag.

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1: Die Inflation in Österreich ist im Juni weiter gesunken. Laut Statistik Austria liegt die Teuerungsrate bei 3,2%. Im Mai waren es noch 3,7%. Besonders bei Treibstoff und Heizöl sind die Preise weniger stark gestiegen. Der Waldbrand bei Werfer im Salzburger Pongau ist erneut aufgeflammt. Die Einsatzkräfte mussten großflächig Wurzeln aus dem Boden entfernen, um eine unterirdische Ausbreitung des Feuers auszuschließen. Außerdem wurde das Areal mit Hilfe von Löschrucksäcken durchnässt. Die Feuerwehr geht davon aus, dass die Maßnahmen erfolgreich waren. 90% der Grundwasserpegel in Österreich sind derzeit niedrig bzw. sehr niedrig. Auf die großflächige Versorgung der Bevölkerung mit Wasser hat das aber keine Auswirkungen. Laut Umweltministerium kann es aber zu Spitzenzeiten, also wenn gleichzeitig besonders viel Wasser entnommen wird, zu Engpässen kommen. Die Wiener Polizei fahndet derzeit intensiv nach einem 40-jährigen Mann, der seine Ex-Frau und seine Kinder in Wien-Floridsdorf attackiert haben soll. Der Mann hat die 36-jährige Frau aus dem Aufzug eines Mehrparteienhauses gezerrt und geschlagen. Auch der Bub wurde bei dem Vorfall verletzt. Der Täter ist noch auf der Flucht.
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3: Ja, die Schauer, die begleiten uns jetzt ins Wochenende schneller als gedacht. Vor unserem Studio in Wien schüttet es wie aus Eimern, der ein oder andere Blitz ist zu sehen. Und diese Gewitter, die können sich in den nächsten Stunden jetzt auf ganz Österreich ausbreiten. Kurz zum Wettertrend fürs Wochenende. Es bleibt da unbeständig. Morgen selten über 30 Grad, viele Wolken und es kann immer wieder krachen am Samstag und auch am Sonntag. Wir begleiten euch ins Wochenende und schauen, was auf den Straßen los ist. Da sind wir gleich in Niederösterreich, S1 Richtung Schwechat. Die Sperre des Tunnels Vösendorf ist aufgehoben. Es staut noch bis auf die A21 zurück. Bei Brunn ist außerdem ein Unfall passiert. Bitte Vorsicht. A23 Richtung Südautobahn. Stau zwischen Hirschstetten in Wien und dem Knoten Prater. Stau gibt es auch auf der A4 statt einwärts ab der Reichsbrücke. Salzburg, A1 Richtung Wien bei Salzburg-Mitte und Waldersee abschnittsweise Stau. In der Baustelle hier im Baustellenbereich ziemlich zach mit 30 Minuten Zeitverlust. Außerdem Tirol A12 Richtung Kufstein, Stau zwischen Innsbruck und Hall. Überlastung gibt's und 20 bis 25 Minuten mehr müsst ihr einrechnen. Wir wünschen euch eine gute Fahrt.
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4: Kurz nach 4, hi, Melanie See ist da.

0: ich mag ja so Backstage-Einblicke, wie zum Beispiel von Volkshilfe. Die haben gespielt in Weidhofen an der Theia. Und ja, auch mit Theia kann man wunderbar Wortspiele machen. Was ihnen da so eingefallen ist, das seht ihr auf ihrem Instagram-Account. Sie haben gepostet, was 50 Sekunden vorm Auftritt passiert. Viele Künstler haben das, dass man ja untereinander kommunizieren kann sozusagen. Da gibt es ein Mikro, da können sich nur die Künstler auf der Bühne hören, aber das Publikum draußen kann es nicht hören. Und ab und zu kommt da auch so mancher Quatsch raus, den man sich da übers Mikro durchsagt. Volkshilfe habe ich gleich mit dabei für euch hier auf Radio Rot-Weiß-Rot. Vor allem noch Friedl und die ERV, denn bei uns bekommt ihr 100% Musik aus Österreich.
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0: Kurz nach 16:30. Schönen Freitagnachmittag. So klingen sie. 100% Musik aus Österreich. Kommen jetzt von Anna Timmler. Ein ganz neuer Song hier auf Radio Rot-Weiß-Rot. Scherbenmeer.
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AMS gibt's für euch noch. 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
1: Zwei Justizwache Beamte der Justizanstalt Stein sind am Vormittag von einem Insassen schwer verletzt worden. Einer der Betroffenen befindet sich im Spital. Der zweite Beamte konnte nach der Erstversorgung in häusliche Pflege entlassen werden. Der Insasse, ein 23-jähriger Russe, ist seit kurzem erst in Stein. 90% der Grundwasserpegel in Österreich sind derzeit niedrig bzw. sehr niedrig. Auf die großflächige Versorgung der Bevölkerung mit Wasser hat das aber keine Auswirkungen. Laut Umweltministerium kann es aber zu Spitzenzeiten, also wenn gleichzeitig besonders viel Wasser entnommen wird, zu Engpässen kommen. Apple ist wieder das wertvollste Unternehmen der Welt. Die Marktkapitalisierung des Tech-Konzerns hat heute die von Nvidia überstiegen. Die Aktie des Chip-Herstellers ist zum Börsenstart in den USA um mehr als 4% abgesackt. Hintergrund sind Befürchtungen an der Wall Street, dass Tech-Konzerne überbewertet sind. Der Waldbrand bei Werfer im Salzburger Pongau ist erneut aufgeflammt. Die Einsatzkräfte mussten großflächig Wurzeln aus dem Boden entfernen, um eine unterirdische Ausbreitung des Feuers auszuschließen. Außerdem wurde das Areal mit Hilfe von Löschrucksäcken durchnässt. Die Feuerwehr geht davon aus, dass die Maßnahmen erfolgreich waren.
2: Extrem frisch in Mariazell mit 19 Grad, der kühlste Ort in ganz Österreich. Schauer begleiten uns in den Freitagabend und da kann es auch mal heftig krachen mit Hagel. Am ehesten im Süden Österreichs, zum Beispiel in Kärnten. Morgen Sonntag 21 bis 28 Grad meistens, aber laut Wettertrend bleibt es unbeständig. Auch am Sonntag Schauer immer wieder möglich. Wir begleiten euch ins Wochenende und schauen, was auf den Straßen los ist. Da sind wir gleich in Niederösterreich, S1 Richtung Schwechat. Die Sperre des Tunnels Vösendorf ist aufgehoben. Es staut noch bis auf die A21 zurück. Bei Brunn ist außerdem ein Unfall passiert. Bitte Vorsicht. A23 Richtung Südautobahn. Stau zwischen Hirschstetten in Wien und dem Knoten Prater. Stau gibt es auch auf der A4 statt einwärts ab der Reichsbrücke. Salzburg, A1 Richtung Wien bei Salzburg-Mitte und Waldersee abschnittsweise Stau. In der Baustelle hier im Baustellenbereich ziemlich zach mit 30 Minuten Zeitverlust. Außerdem Tirol A12 Richtung Kufstein, Stau zwischen Innsbruck und Hall. Überlastung gibt's und 20 bis 25 Minuten mehr müsst ihr einrechnen. Wir wünschen euch eine gute Fahrt.
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3: Servus, Peter Schweiger da mit dem besten Start in euren Feierabend, in euer Wochenende, mit euren 10 beliebtesten Popsongs aus Österreich. Das ist immer so die Stunde, wo ihr am Drücker seid, wo ihr uns sagt, was ihr hören wollt. Über unser Musikwunschformular, über WhatsApp-Nachricht, über Sprachnachricht. Die Nummer findet ihr auf unserer Webseite Rot-Weiß-Rot-Fan. Wir haben einen Wiedereinstieg mit dabei, ein Comeback von Josh. Aber los geht es mal mit Ina Regen, die verliert einen Platz diese Woche. Toller Song, unbedingt wieder mehr Wünsche abgeben. Für die Anleitung, für mehr Wertschätzung und Dankbarkeit, das ist Marmeladenglasl-Moment.
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0: woanders ist alles besser. Na, stimmt nicht immer. Man wird dann doch oft eines anderen belehrt, aber man denkt es zumindest immer. Ganz neuer Song jetzt von Laurenz Nikolaus, heißt Kalifornien und ist quasi so der letzte Song im Roadtrip-Soundtrack, bevor man sich dann wieder auf dem Heimweg macht. Super gelungene Nummer, wie ich finde.
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1: Es ist das Comeback der Woche. Josh steigt da wieder ein in eure Wertung. Er war mit diesem Song schon mal da, war dann weg jetzt ein paar Wochen. Und jetzt habt ihr ihn euch wieder reingewünscht. Und zwar mit einem Burschen, der ziemlich aufs Gas druckt, oder Josh?
2: Über einen Typen, der sich selbst vertikal nennt, weil er halt immer so steil geht und es ist halt quasi vertikal nach oben. Also ich sage jetzt mal, der Text war zu Beginn in der ersten Idee noch etwas weniger jugendfrei, als er jetzt ist. Aber jetzt sagen wir, er war der coolste Tänzer von allen.
1: Ja, und ein super cooler Song. Vertikal, willkommen zurück auf Platz 8.
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0: euer Platz 7, Caro Fuchs. Und jetzt habe ich für euch einen ganz neuen Song bei uns in der Playlist. Weil manchmal, da liegt man einfach komplett flach am Asphalt. Aber dann stehen wir immer wieder auf. Das liegt so in unserer Natur des Menschen drinnen. Und der Song ist jetzt genau für uns alle, die kämpfen, die fallen und dann wieder aufstehen. Das ist neue Musik von MD Baby aus Linz. Aufgeben. Ja, vielleicht auch bald mit dabei in der Wertung.
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2: Lieber Rian, was ist denn so für dich ein fixer Bestandteil in unserer österreichischen Musik? Ein bisschen auch der Humor, gell?
3: Österreichische Musik ist sehr speziell, würde ich mal sagen. Es gibt sehr viele Facetten im Vergleich. Also ich vergleiche es immer mit dem deutschen Raum. Also wir haben ein bisschen mehr Lockerheit, habe ich das Gefühl, ein bisschen mehr Leichtigkeit in dem Ganzen und ein bisschen auch diesen Schmäh, der was sehr Österreichisches ist.
2: Also ist dein Song voll österreichisch, oder? Jetzt für euch, Rian, nämlich eine schöne, humorvolle Beschreibung, wie das halt so ist mit dem Urlaub fahren. Da geht es jetzt mal drei Plätze rauf.
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1: In guten Zeiten, da gehen wir schnell voran. In schwierigen Phasen sollen wir unbedingt das Tempo ein bisschen anpassen. Also alles Schritt für Schritt machen. Und das, was wir erreicht haben, da sollen wir uns einmal direkt auf die Schulter klopfen. Ja, ich klopf da schon. Und das wertschätzen. Volkshilfe klettert da jetzt auch Schritt für Schritt in Richtung Top 3. Da geht's mal einen Schritt bergauf. Von der 5 auf die 4.
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15: Willkommen zurück. Wir sind mittendrin in eurer wöchentlichen Chartshow. Die Reise von der 10 bis zu Platz 1 eurer 10 beliebtesten Pop-Hits aus Österreich, wo euer Musikgeschmack entscheidet. Ihr entscheidet es mit über WhatsApp, über Sprachnachricht auf WhatsApp. Die Nummer auf unserer Webseite Rot-Weiß-Rot-Fan. Und jetzt mittlerweile sind wir schon bei den Top 3 angelangt. Und der war letzte Woche noch auf der 1. Jetzt geht's da mal 2 Plätze runter für Bizarra und Jaus Clash. Kreuzbier. Ein super Song und eigentlich eine super Idee für heute Abend noch. Gleich ruft am besten jetzt noch euren besten Freund, eure beste Freundin an und geht's doch auf ein Kühlgetränk.
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0: Euer Platz 3 in den Radio Rot-Weiß-Rot-Charts, Bizarra und Jaus, Clash Kreuzbier. Und bevor wir zu Platz 2 und 1 kommen, möchte ich euch jetzt einen Song zeigen, der ist heute frisch rausgekommen.
1: Servus meine lieben Radio Rot-Weiß-Rot-Hörer, hier ist der Lukas Fendrich. Und falls ihr gerade eine Trennung durchmacht oder ein bisschen Herzschmerz habt, habe ich jetzt genau den richtigen Song für euch, nämlich meine neue Single Meier.
0: Premiere jetzt auf Radio Rot-Weiß-Rot, 100% Musik aus Österreich.

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1: Also ich muss euch ja ganz ehrlich sagen, ich mag diese Songs mit diesen guten Botschaften. Und ihr offensichtlich auch. Ganz viele Musikwünsche sind da reingekommen für diesen Song hier. Egal was passiert, egal wie es manchmal schwer ist, es gibt eine Kraft, die ist mächtiger. Ja, das Gute. Und am Ende gewinnt immer das Gute. Das ist Ness, eine der gefragtesten Stimmen Österreichs aktuell. Das Gute gewinnt.
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0: Ness, eure Nummer 1, euer Lieblingshit der Woche. Und jetzt gleich Musikwunsch abgeben per WhatsApp-Sprachnachricht für nächste Woche. Die Nummer auf unserer Webseite rot-weiß-rot-fan. Und bei uns geht jetzt weiter mit der bärigsten Musik, 100% made in Austria. Und ich freue mich, wenn ihr wieder mit dabei seid. Nächste Woche bei den Radio Rot-Weiß-Rot-Charts mit mir, Peter Schweiger. Selber Ort, selbe Zeit, immer freitags, immer 17 Uhr, immer Radio Rot-Weiß-Rot.
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1: Die Inflation in Österreich ist im Juni weiter gesunken. Laut Statistik Austria liegt die Teuerungsrate bei 3,2%. Im Mai waren es noch 3,7%. Besonders bei Treibstoffen und Heizöl sind die Preise weniger stark gestiegen. Die Wiener Polizei fahndet derzeit intensiv nach einem 40-jährigen Mann, der seine Ex-Frau und seine Kinder in Wien-Floridsdorf attackiert haben soll. Der Mann hat die 36-jährige Frau aus dem Aufzug eines Mehrparteienhauses gezerrt und geschlagen. Auch der Bub wurde bei dem Vorfall verletzt. Der Täter ist noch auf der Flucht. Der Fotograf des weltberühmten Badewannenbildes aus dem Jahr 2007 mit dem jungen Lionel Messi und Lamine Yamal als Baby ist fassungslos darüber, unter welchen Umständen sich die heutigen Fußballstars wieder treffen. Nun gipfelt das Ganze in dem Finale zwischen Messi und Yamal. Das ist ja besser als jeder Drehbuch, so der Fotograf. Er sei von professionellen Medien mit Anfragen nach den Fotos überschüttet worden. Deutschland und Frankreich wollen sich für einheitliche Regeln zum Schutz von Minderjährigen im digitalen Raum in Europa einsetzen. Das haben die beiden Länder heute angekündigt. Konkret geht es um ein einheitliches digitales Volljährigkeitsalter, also das Alter, ab dem digitale Dienste uneingeschränkt genutzt werden können. Eine genaue Zahl wird in der Erklärung aber nicht bekannt.
2: Auch nach den Gewittern jetzt noch oft schwül, 29 bis 32 Grad in den Landeshauptstädten. Aber man muss dazu sagen, auch in den nächsten Stunden kann es immer wieder regnen, kann es immer wieder krachen. Schaut es Ihnen auch am Freitagabend durch und begleiten uns dann durch das ganze Wochenende. Es wird auch nicht mehr so heiß. Allerhöchstens 30 Grad im Osten, sonst selten über 25 Grad und immer wieder unbeständig. Problem in Niederösterreich noch immer, schon den ganzen Nachmittag. Wir sind bei euch auf den Straßen und schauen auf die S1 Richtung Schwechat. Abschnittsweise Stau zwischen Leopoldsdorf und Schwechat, wegen Überlastung 15 Minuten plus. Am äußeren Währinger Gürtel in Wien bei der Nussdorfer Straße leider ein Unfall passiert. Es staut zurück bis zur Gürtelbrücke. Steiermark A9 Richtung Graz zwischen Übelbach und Deutsch-Feistritz. Die Blockabfertigung vor dem Schadnerkogeltunnel ist aufgehoben und der Stau löst sich auf. Gute Fahrt euch und gute Nerven, wollte ich sagen.
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3: Hi, Melanie Seester.
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Schönen Freitag, Feierabend. Das war heute eure Nummer 1. Ness, das Gute gewinnt, der beliebteste Song aus Österreich aktuell. Und wenn ihr sagt, na, das sehe ich ein bisschen anders, ich hätte gerne, dass nächste Woche mein Lieblingssong die Nummer 1 wird, na dann schickt mir gerne euren persönlichen Favoriten als WhatsApp-Sprachnachricht. Den Link zum Chat findet ihr auf rot-weiß-rot.fan. Immer freitags von 17 Uhr, das ist ein bisschen ganz verwirrt, 17 Uhr, nicht 7, 17 Uhr bis 18 Uhr gibt's die Top 10 eurer beliebtesten Songs aus Österreich. Und das ist Lika Doss für euch.

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0: Beim nächsten Song kriege ich immer Heimweh. Heimweh oder Hornweh, besser gesagt, nach BA. Auch wenn ich nicht aus Badersee komme, ich kriege automatisch auch Heimweh, weil der Song einfach so unter die Haut geht. Die Aussie Habradl sind das für euch auf Radio Rot-Weiß-Rot. 100% Musik aus Österreich.
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1: Die Inflation in Österreich ist im Juni weiter gesunken. Laut Statistik Austria liegt die Teuerungsrate bei 3,2%. Im Mai waren es noch 3,7%. Besonders bei Treibstoff und Heizöl sind die Preise weniger stark gestiegen. Der Waldbrand bei Werfen im Salzburger Pongau ist erneut aufgeflammt. Die Einsatzkräfte mussten großflächig Wurzeln aus dem Boden entfernen, um eine unterirdische Ausbreitung des Feuers auszuschließen. Außerdem wurde das Areal mit Hilfe von Löschrucksäcken durchnässt. Die Feuerwehr geht davon aus, dass die Maßnahmen erfolgreich waren. Der Fotograf des weltberühmten Badewannenbildes aus dem Jahr 2007 mit dem jungen Lionel Messi und Lamine Yamal als Baby ist fassungslos darüber, unter welchen Umständen sich die heutigen Fußballstars wieder treffen. Nun gipfelt das Ganze in dem Finale zwischen Messi und Yamal. Das ist ja besser als jeder Drehbuch, so der Fotograf. Er sei von professionellen Medien mit Anfragen nach den Fotos überschüttet worden. Deutschland und Frankreich wollen sich für einheitliche Regeln zum Schutz von Minderjährigen im digitalen Raum in Europa einsetzen. Das haben die beiden Länder heute angekündigt. Konkret geht es um ein einheitliches digitales Volljährigkeitsalter, also das Alter, ab dem digitale Dienste uneingeschränkt genutzt werden können. Eine genaue Zahl wird in der Erklärung aber nicht bekannt.
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3: Auch nach den Gewittern jetzt noch oft schwül, 29 bis 32 Grad in den Landeshauptstädten. Aber man muss dazu sagen, auch in den nächsten Stunden kann es immer wieder regnen, kann es immer wieder krachen. Schaut ihn auch am Freitagabend durch und begleiten uns dann durch das ganze Wochenende. Es wird auch nicht mehr so heiß. Allerhöchstens 30 Grad im Osten, sonst selten über 25 Grad und immer wieder unbeständig. Wir schauen zu euch ins Auto, schauen zu euch auf die Straßen, checken alles durch am Weg ins Wochenende. Ja, und da schaut es aktuell sehr gut aus. Es gibt keine Störungen in ganz Österreich. Eine gute und vor allem sichere Fahrt euch.
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4: Kurz nach 7 haben wir es. Schönen Freitagabend. Melanie ist da. Und das sind die Volkshilfe gemeinsam mit Paul Pizzerra. Over vom Gas.
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Ich finde, unsere österreichischen Acts geben sich richtig Mühe bei ihren Tournamen, also wenn sie Konzerte spielen. Josh und Rian haben jetzt eine Tour, die heißt In Ana Dur, Volkshilfe, und Volkshilfe spielt mit Paul Becerra sowieso Out of Order, die nennen sich Durma und Zaum, und auch Ella Stern hat einen richtig coolen Tournamen, finde ich. Das Schlimmste und das Beste Tour. Im November geht's los, einige Termine für Österreich natürlich, aber auch in Deutschland, weil ihre Musik auch bei unseren Nachbarn sehr, sehr beliebt ist. Ella Stern gibt's jetzt für euch auf Radio Rot-Weiß-Rot.

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2: Apple ist wieder das wertvollste Unternehmen der Welt. Die Marktkapitalisierung des Tech-Konzerns hat heute die von Nvidia überstiegen. Die Aktie des Chip-Herstellers ist zum Börsenstart in den USA um mehr als 4% abgesackt. Hintergrund sind Befürchtungen an der Wall Street, dass Tech-Konzerne überbewertet sind. Die Inflation in Österreich ist im Juni weiter gesunken. Laut Statistik Austria liegt die Teuerungsrate bei 3,2%. Im Mai waren es noch 3,7. Besonders bei Treibstoffen und Heizöl sind die Preise weniger stark gestiegen. Der Waldbrand bei Werfer im Salzburger Pongau ist erneut aufgeflammt. Die Einsatzkräfte mussten großflächig Wurzeln aus dem Boden entfernen, um eine unterirdische Ausbreitung des Feuers auszuschließen. Außerdem wurde das Areal mit Hilfe von Löschrucksäcken durchnässt. Die Feuerwehr geht davon aus, dass die Maßnahmen erfolgreich waren. Der Fotograf des weltberühmten Badewannenbildes aus dem Jahr 2007 mit dem jungen Lionel Messi und Lamine Yamal als Baby ist fassungslos darüber, unter welchen Umständen sich die heutigen Fußballstars wieder treffen. Nun gipfelt das Ganze in dem Finale zwischen Messi und Yamal. Das ist ja besser als jeder Drehbuch, so der Fotograf. Er sei von professionellen Medien mit Anfragen nach den Fotos überschüttet worden.
3: Auch nach den Gewittern jetzt noch oft schwül, 29 bis 32 Grad in den Landeshauptstädten. Aber man muss dazu sagen, auch in den nächsten Stunden kann es immer wieder regnen, kann es immer wieder krachen. Schaut ihn auch am Freitagabend durch und begleiten uns dann durch das ganze Wochenende. Es wird auch nicht mehr so heiß. Allerhöchstens 30 Grad im Osten, sonst selten über 25 Grad und immer wieder unbeständig. Wir schauen zu euch ins Auto, schauen zu euch auf die Straßen, checken alles durch am Weg ins Wochenende. Ja, und da schaut es aktuell sehr gut aus. Es gibt keine Störungen in ganz Österreich. Eine gute und vor allem sichere Fahrt euch.
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4: Hallihallo, Melanie Seester.

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